bestimmten Gründen grad bei Ihnen an. Bei wem lassen Sie töten, morden, richten? Mein Mann putzt schon sein Gewehr. Ich muss schneller sein als er. Deshalb frag ich Sie, Frau Zimmermann. Sagen Sie, Frau Zimmermann, wo lassen Sie begraben? Hören Sie, Frau Zimmermann.